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Dem einen Gott, unserem Heiland, traft Herrlichkeit, Majestät, Kraft und Gewalt, der